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1: Grandiose Canzone, Chiara Dubé.
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1: Exact. Vous êtes là, RTR, SRF, RTS, RSI, ce soir spécial en direct de Coire. 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Le Tour de Suisse, Abendsendung. Und ich glaube, wir haben wieder eine Nachricht.
6: Ja, wir haben mehrere Nachrichten
1: gekriegt.
6: Emojis, ganz viele. Wenn sie glaubt, Emojis, ma er, Roberto scrive, bellissimo programma da Coira. E nous, wenn sie glaubt, abbiamo ricevuto un messaggio audio.

0: Ein wunderschönes Lied, Le Vieux Pont de Bois vom Paul Mac Bonvin, die Altholzbrücke auf Deutsch. Stéphane, tu nous as fait écouter un petit cours de romanche tout à l'heure.
1: Ouais.
0: Moi, ce qui m'a impressionné, c'est, also was mich beeindruckt hat, ist, wie Zugchefin Gaumen Flip kurz vor ihrem Dienst schon in der Uniform von der RAB zu uns auf die Brücke gekommen ist. Die RAB ist ja eigentlich eine Geschichte für sich. Man muss sich das mal vorstellen, das Netz von der Rätischen Bahn umfasst über 600 Viadukte und Brücken.
1: Ah ouais, ça c'est vrai, c'est un chiffre qu'on a donné. Il y a plus de 600 viaducts et ponts dans les Grisons qui sont traversés par la Rätische Bahn. Il y avait Carmen Flepp avec son bel uniforme ce matin. C'est vrai que c'est assez impressionnant. Hein?
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1: Paraît-il qu'il y a des clients pas toujours très polis, même à la Rätische Bahn.
2: Ma lei non perde questo sorriso.
3: È vero. Weiss vous que tras la El Cancun d'enter Lyon aquera zwischen Ilanz und Chur haben wir den Bündner Grand Canyon.
1: Oh, il Rätische Bahn. Grand Canyon di Grisons.
3: Ihr müsst unbedingt mal alle mit mir. 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
2: Ah, c'è un canyon.
3: C'è il canyon. Fanno anche lo sport di canyon. Wow. Canyoning. Kennst du das, Lisa?
0: Nein, ich kann nicht sagen.
3: Du musst das unbedingt in der nächsten Ferien unbedingt uns besuchen.
0: Vielleicht mit der Carmen Flepp als Zugbegleiterin. Sie hat uns beeindruckt, weil sie eben so ein Lächeln auf dem Gesicht hat. Sie ist so ein bisschen das Gesicht von der RAB, so ein bisschen die touristische Brücke auch. Und viele von diesen Brücken, wo sie natürlich im Zug auch drüber fährt, sind über 100 Jahre alt. Besonders bekannt, das Landwasserviadukt ist Teil vom UNESCO-Welterbe. Und auch ganz allgemein, der Kanton Graubünden, den könnte man so ein bisschen als Kanton der Brücken bezeichnen. Über 1500 Brücken zählt das Tiefbauamt vom Kanton. Il Grigioni lo potremo chiamare il Cantone dei Ponti. Se ne contano più di 1500. Das hat natürlich auch mit dieser Landschaft hier zu tun. In der Romancia gibt es über 150 Täler. Über 600 Seen und fast 1000 Berggipfel.
1: 150 vallées dans les Grisons, il y a plus de 600 lacs et presque 1000 sommets. C'est incroyable, ça.
0: Ja, dazwischen Flüsse wie der Rhein oder der Inn. Klar ist, dass es da einen Haufen Brücken gibt. Also, ich habe heute einen Haufen Neues über den Kanton Graubünden entdeckt. Et ti Gabi, wie was geht?
3: Exakt. Ja, hast du lieber ein cooles Lied genommen, du Autos fahren, Vakanzas. Und ich bin schon ein bisschen stolz darauf, dass ich im schönen Kanton Graubünden wohne, auch mit diesen Brücken und mit diesen Tälern. Es ist einfach ein Privileg. Un vero privilegio, Davide.
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2: 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E complimenti allora.
3: No, complimenti, no, questo è perché sono cresciuta. Oh, ich habe das Glück gehabt, dass ich einfach so in die Schweiz gekommen bin und einfach alle Sprachen haben dürfen lernen.
1: Ça, je le dis, c'est vrai, Gabi, toi tu es espagnol d'origine,
3: oui.
1: Donc tu parles espagnol, puis après tu es arrivé ici, tu as appris le romanche, l'allemand, tu parles l'italien, le français.
3: Mais le français pas si bien.
1: Non, mais tu rigoles, tu parles vraiment bien le français. C'est vraiment, les romanches, vous êtes incroyables parce que vous parlez toutes les langues de la Suisse, plus encore d'autres.
2: À propos des moments highlights, Lisa Wickert, SRF 1, tu as aimé les ponts, mais tu as aussi aimé des autres choses dans l'émission. Was war dein Highlight vom Tag? Cosa è la cosa che ti ha colpito oggi?
0: Also jemand, der mich wirklich beeindruckt hat, ist Marie-Rose de Florin. Sie ist unsere humanitäre Brücke. Sie ist freiwillige Mitarbeiterin vom Roten Kreuz und sie unterstützt Menschen mit Migrationshintergrund im Transitzentrum in Disentis und auch bei der Organisation Tischlein Deck Dich. Das macht sie schon seit vielen Jahren und wie gesagt, alles freiwillig. Also der Wille zum anderen helfen, finde ich auch schön. Und das hat sie auch in den Sendungen erzählt, was sie so antreibt.
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1: On va écouter Marie-Rose de Florine, qui fait effectivement une forme de pont humanitaire ici, hein, si on peut le dire comme ça, à Disentis, parce qu'elle vient en soutien aux personnes issues de l'immigration de manière bénévole.
4: Weil ich selber auch früher mal da angekommen bin und dann bin ich auch fremd gsi in dem Sinn und dann hat mir das Gefühl, man könnte jetzt auch mal probieren, die anderen auch sich wie daheim können fühlen.
0: Jeden Montag unternimmt sie etwas mit geflüchteten Menschen, die im Transitzentrum wohnen. Dabei sieht sie einmal auch, wie so zwischen den Leuten Brücken entstehen. Es ist nicht immer einfach, eben weil die Leute aus verschiedenen Ländern kommen, verschiedene Sprachen reden und sich manchmal nicht verstehen.
2: 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Des ponts.
1: Marie-Rose, qui est d'origine belge, donc elle sait ce que c'est que d'être une migrante, finalement, d'arriver d'un autre pays comme étrangère. Elle a connu Hubert, hein, son amoureux, Hubert.
3: Hubert.
1: Exactement, le beau charpentier, voilà. Et oui. Ils se sont mariés, ils ont fait des enfants, etc. Et donc, elle, voilà. Mais elle dit en même temps, c'est pas toujours facile d'aider des gens qui viennent d'une autre culture, finalement, avec d'autres langues et d'autres manières de vivre.
4: Dann die von Afghanistan oder so, die bleiben beieinander. Und dann hat man die von Afrika, die sieht man auch so. Aber wenn sie jung sind und miteinander spielen, wenn sie Fußball spielen, dann merkt man nichts mehr. Dann sind sie wirklich alles die gleichen, oder? Eine Mannschaft.
0: Also aus Juden bildet Brücke sozusagen. Und ich habe sie gefragt, in welchem Moment sie denkt, mal mein Engagement lohnt sich.
4: Es gibt jetzt Leute, die auch da wohnen und wo ich das Gefühl habe, die haben ja auch mitgeholfen, dass sie sich da daheim fühlen. Oder die haben jetzt auch, zum Teil arbeiten sie ja da oder die auch in die Schule gehen. Also einfach da füreinander sein und einander vor allem auf die Straße mal Grüezi sagen. Und sie sind immer da und grüßen einen so wirklich.
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1: D'où qu'on vienne sur cette terre, effectivement, lorsqu'on se met à jouer au foot ensemble, au football, eh ben, il n'y a plus de différence, on est tous pareils, et puis, enfin, sauf moi, parce que moi je suis vraiment très très nul en football, alors là, ça, il faut pas compter sur moi.
3: Voilà. Lisa. 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
5: Tobias er schreibt guten Abend, ich höre gerade im Schwarzwald in Deutschland ihre wunderbare Sendung. Die Sendung ist für mich eine Brücke zur Schweizer Kultur und Sprachenvielfalt. Ich freue mich schon auf die nächsten Sendungen. Grüße Tobias.
3: Apropos nächste Sendung, Romana, du bist jetzt noch hier und kannst uns erzählen, was wohin gehen wir?
5: Wir werden im September nach Lausanne.
1: Ah, vous venez chez moi la prochaine
5: oui,
1: fois.
5: Andiamo all'acqua. Questo è il tema. Oui. À Lausanne, in Romandie.
1: On parlera de Wasser, de eau, de l'Awa.
3: Si chez toi, Stéphane.
1: Ah oui, chez moi. Awa, comme c'est
3: Awa,
1: comme ça.
3: Awa, naturellement.
2: On parlera lentement.
1: Oui, c'est ça, on parlera lentement.
3: 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Bien, Lisa, ist die pronte per la prossima canzone?
0: Definitiv. Ich habe das Lied «Hartbruck» vom Dodo mitgebracht. Der Dodo ist Musikproduzent und macht schon lange Mundart Reggae. Und bei seinem Song «Hartbruck» geht es um den Abschied von seinem früheren Studio an der Hartbruck in Zürich, wo viele von seinen Songs entstanden sind. La chanson «Hartbruck» du musicien suisse-alemannique Dodo évoque les adieux à son ancien studio. Studio situé à Zürich, près du Pont Hartbrücke. Früher ist das Gebiet die Hartbrücke vor allem ein Industriequartier gsi. Heute ist es ein kreatives und kulturelles Zentrum, ein Treffpunkt. Und tempo la zona intorno al Hartbrücke era un quartiere industriale. 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
2: E la canzone parla di Hartbrücke, quella anche c'è la fermata della S-Bahn, quello?
0: Ganz genau, das ist der Punkt, wo sehr viele Leute auch drüber pendeln. Der
2: Serviceplatz.
0: Der David ist schon mal da gewesen. Und genau darum geht's auch in dem Lied. Und das Lied, das passt auch so gut zu dem heutigen Thema Brücken. Weil Brücken nicht nur Orte verbindet, sondern eben auch Menschen und Geschichten.
3: Danke, Lisa.

0: vom Dodo.
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5: Gabi, du bist ja heute unsere Gastgeberin sozusagen von dem Thementag in der Romancia. Du hast praktisch alle Gäste gekannt. Wer oder was hat dich am meisten beeindruckt?
0: Also, ich habe alle gekannt. Ja, das stimmt. Und das freut mich jedes Mal, wenn ich Leute kenne. Also, io sono stata incantata di tutta la giornata. 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Ich bin wirklich vom ganzen Vormittag an der Pendente oder am ganzen Tag sehr, j'étais enchantée. Je suis impressionnée par chaque conversation que nous avons faite sur le pont, mais je devais choisir un moment particulier. Je serai le moment où Christian Loretz, quel moment que le président de l'association La Pendente, ci a raccontato la storia della vendita dei metri, quando loro hanno cercato soldi
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6: Ils ont cherché de l'argent pour financer le pont, c'est
0: exactement.
6: Ça?
5: Il Gönnerinnen und Gönner gesucht, wo sie Bruck mitfinanzieren.
0: Und das Dorf hat sich einfach drin gestürzt.
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0: de Christian Schnatz hat hüt no Gänsehaut wenn er dra denkt und sehr spannend, die Pendente, der Verein, hat eine Zeitkapsel versteckt. Alle Beteiligten haben etwas reingetan. Und auch er.
7: Ja, gerade hat er in der Tabelle, die er exakt beschrieben hat, auch mit einer Kapsel der 4, mit all den Regulierungen, die er initiiert, die Personen, die er gekauft hat, die er in einem Video hat. Also, als ich meine, weiss, München ist ja auch nie mit Renze, die Idee des Personals, sei auch in München an dir, sei auch in einem Zehn, in der Familie, sei auch emotional, wie mein Pläne sei, aber mein Fiel, kein Schiss, weiss, er forse auch schon lassen, in uns.
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8: Voilà, ils ont réussi ce rêve, hein. Ils voulaient essayer de relier ces deux villages, Mompemedel d'un côté et Dizentis de l'autre, et puis ils ont réussi à construire ce pont suspendu en acier pour les piétons sur lequel on était ce matin avec l'argent de tous ceux qui ont voulu contribuer.
6: Ça coûtait plus de 2 millions de francs.
8: Oui, hein. 2,4 millions. Alors, c'est pas donné, hein.
5: Exactement. Dieses Projekt führt zum Dizentis mit dem Dorf, mit dem Villa Mompemedel
0: verbinden. Und weißt was gesagt hat, wenn ich ihn gefragt habe, wie fühlst du dich einfach da? Du fühlst dich da wie auf dem Sofa? Dann hat er gesagt.
7: Quoi einfach die Satisfaktion, Libertät, der total Bien, der schließt kein Stau in seinem Publikum. Es gibt eine Kombi, die auch in der EKU, Kunus und Zemen, in Balletia.
0: Es ist einfach wunderschön. Leute, die mitgemacht haben und auch die nicht mitgemacht haben, die Brücke verbindet Menschen.
8: Les ponts relient les êtres humains entre eux.
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0: Dimmi.
6: Ciao Graziella, ti salutiamo. Bravi equilibristi. Wir waren gut im
8: desequilibristi.
5: Ah, ausbalancieren auf der Brücke.
6: In dieser Sprachmelange, je pense aussi. Grazie Graziella. E siamo quasi alla fine.
0: C'est la fin, presto. Stiamo arrivando alla fine. Oh. Io credo, noi prendiamo il clonet come io. Ich glaube, wir nehmen langsam Abschied von unseren Zuhörern und Zuhörern. Hörerin von Les Autres. Oui. Possiamo ancora parlare un po'?
6: Sì, volevo dire
0: sei
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0: Assoluto.
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6: No, sì, buonasera. 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
8: Ce matin, c'est Sursilvan, désolé.
6: Io parlo Valader.
0: Und Lisa? Hai già un'altra cosa?
5: Oh, ich habe es wieder vergessen. Bundi, aber auf dem Dialekt von der Sauce-Elva ist
0: Biendi.
5: Biendi, genau, ich habe es wieder vergessen.
8: Et moi, j'ai appris comme parole, je ne savais pas qu'on dit, on dit pas le pont, on dit la, donc c'est féminin, pun, alors qu'il y a un T à la fin, mais on ne le prononce pas, la pun.
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8: C'était tes amis, moi, parce que c'est tous des gens que tu connaissais, voilà. Et nous, on a, grâce à toi, on avait des invités.
5: Gabi, déjà, alle
8: voilà, exactement.
0: Und ihr habt alle kennengelernt, und das freut mich.
8: Merci beaucoup de nous avoir suivis. Et donc, je vous donne rendez-vous chez moi. Hein, on le disait, ce sera en septembre, le 18 septembre prochain. On fera de nouveau une opération spéciale, les autres, le Tour de Suisse autour de l'eau. Et ce sera en Suisse romande. Je me réjouis de vous accueillir, les copains.
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5: In settembre geht's weiter mit dieser eine Schweizer Reise, und zwar in die Romandie zum Thema Wasser. Und wir wollen uns sehr herzlich bedanken bei allen unseren Gästen, die heute auf der Brücke gewesen sind, mit all diesen vielen Sprachen, vielen Eindrücken, den Brückenbauerinnen und Brückenbauern, die wir heute getroffen haben.
0: Und wir danken auch der Petrus, der uns so einen wunderschönen, warmen, sonnigen Tag geschenkt hat. Und gut, ich war noch so Emission Plaunzion Affin. Gut, also ist auch der RTR.
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6: Da Davide Gagliardi ancora una buona serata.
5: Lisa Wickert, ganz einen schönen Abend.
0: Von SRF.
8: Merci de nous avoir suivi. C'était Stéphane Gabbio pour RTS Première.
0: 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Und das freut uns alle. 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